0: Frau Feinste, Frau Schmutzen, Edmund Erlebschloss. Sie sind also von der Geschichte. Und keine
1: Sit you down, Father. Rescue.